0: Ja, auf jeden Fall, so ist das, kein Problem.
1: Hallo, sei.
2: Coffee, we can allow northbound on access.
3: 10-4, House 13 advised for Huntsville Utilities, the roadways can be open.
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